0: Also.
1: Sohn! Sohn! Da Mutter! Es ist einfach. Es ist Resonance extra. 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

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Wir können jetzt alles ganz deutlich verstehen. 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

0: verdammen, doch nie erlösen, wandeln geruchlos auf den Märkten der Gene mit Schnorchel und Taucherbrille. Sie lehren von Sandbänken aus das Mittelmaß, legen Freibäder an, beringen ahnungslose Adler, verteilen Schutzmarken gegen Festlandträumereien, spannen in den roten Wind ihre schwarzen Segel. 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Doch ich spüre, wieder beginnt irgendein jüngstes Gericht. Eines jeden fernerer Verbleib ist entschieden. Ich erhebe mich, schneide mir auf die Ader, das Auge, die Hand, tauche ab, finde alles genauso vor, wie ich es verlassen musste.
1: Verlassen! Verlassen!

0: And there we're sitting around the table. Was it a table? It looks like a table. But they were without hats. It was kind of no man's land, in fact. It was not only a corner in a former crematorium, it was kind of no man's land, wasn't it?
1: Plastifacetanks gibt's hier wahrscheinlich gar nicht.
2: Ohne jeden Zweifel, Herr Rundfunker. Die Frage ist hier, hab ich doch all eure Herrlichkeiten abgeteuert?
1: Sieht ziemlich dünn aus. Das landesübliche Messer, mir ist nicht drin.
2: Die heilen allzeit bereiten und für alle Zeiten bewacht. Ein Denkmal dauerhaft an den Erz.
1: 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Nicht mal eine Smith & Wesson. Auch wenn ich sie durch die Flughafenkontrollen gekriegt hätte. Geld, 1000 Piastres. Genau, Waffen. Hab ich bloß noch meinen Kopf.
0: There is no head. Es gibt keinen Kopf. Es gibt 5 Personen. 5 persons are sitting around the table. And just 2 have still a head. 2 of them. It was like 1964. In fact, it was like 1964, where I was. It was like 1964, where I was walking down the street, and I was amazed by this woman who had such a belly. Such a big, big belly. I did ask

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0: and the woman pushed the trigger.
1: Und dann hat sie einfach auf den Knopf gedrückt. Und der Ballon.
0: Und der Ballon. Implodierte. Explodierte. Wurde größer und größer. 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